Largo de Jerjes de Händel, Jacques Lussier. Bei dir war es immer so schön, Birelli la Reine.